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2: Ich bin Selina Uhrig. Guten Morgen.
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2: UBA Schweiz ist Opfer eines Millionenbetrugs geworden. Laut der NZZ erschlich sich eine Betrügerbande rund 1,5 Millionen Franken. Die Täter erzeugten demnach fingierte Fahrten, die anschließend wieder storniert wurden. Die Rückerstattungen wurden mit Hilfe von inzwischen verurteilten Mittelsmännern ins Ausland überwiesen, unter anderem nach Ägypten. Die Schweiz übernimmt das neue EU-Verbot zur Vernichtung unverkaufter Textilien nicht. Das bestätigt das Bundesamt für Umwelt den Tamedia-Zeitungen. Laut einer Umfrage werden in der Schweiz mindestens 12% der unverkauften Kleider und Schuhe verbrannt. Die tatsächlichen Anteile dürften aber höher sein. In der EU werden jedes Jahr rund 600.000 Tonnen unverkaufte Kleidung vernichtet. Der Chefankläger des Internationalen Strafgerichtshofs, Karim Khan, ist nach Missbrauchsvorwürfen entlassen worden. Die Vertragsstaaten des Weltstrafgerichtes warfen ihm schweres Fehlverhalten und eine schwere Verletzung seiner Amtspflicht vor. Auslöser waren Vorwürfe einer früheren Mitarbeiterin wegen sexueller Übergriffe. Khan weist die Anschuldigungen zurück.
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2: Verkehr haben wir im Moment nur Richtung Süden. Vor dem Gotthard haben wir jetzt schon 9 km Stau. Zwischen Erstfeld und Gösschnö dürfte es darum gut 1,5 Stunden länger gehen. Ich wünsche viel Geduld ins Auto und habe Sorge.
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2: Es gibt einen sonnigen Vormittag, gegen Nachmittag kommen aber immer wie mehr Wolken, die den Regen bringen. Heiss wird es aber trotzdem. Höchsttemperaturen liegen heute bei 32 Grad.
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0: 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Das ist Radio Bern 1 am Samstagmorgen. Zuerst gibt es mal das News-Update, dass ihr alles wisst, was wichtig ist, was über die Nacht passiert ist. Jetzt ist es 7 Uhr.
1: Ich bin Selina Urech. Guten Morgen.
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1: UBA Schweiz ist Opfer eines Millionenbetrugs geworden. Laut der NZZ erschlich sich eine Betrügerbande rund 1,5 Millionen Franken. Die Täter erzeugten demnach fingierte Fahrten, die anschließend wieder storniert wurden. Die Rückerstattungen wurden mit Hilfe von inzwischen verurteilten Mittelsmännern ins Ausland überwiesen, unter anderem nach Ägypten. Die Schweiz übernimmt das neue EU-Verbot zur Vernichtung unverkaufter Textilien nicht. Das bestätigt das Bundesamt für Umwelt den Tamedia-Zeitungen. Laut einer Umfrage werden in der Schweiz mindestens 12% der unverkauften Kleider und Schuhe verbrannt. Die tatsächlichen Anteile dürften aber höher sein. In der EU werden jedes Jahr rund 600.000 Tonnen unverkaufte Kleidung vernichtet. Der Chefankläger des Internationalen Strafgerichtshofs, Karim Khan, ist nach Missbrauchsvorwürfen entlassen worden. Die Vertragsstaaten des Weltstrafgerichtes warfen ihm schweres Fehlverhalten und eine schwere Verletzung seiner Amtspflicht vor. Auslöser waren Vorwürfe einer früheren Mitarbeiterin wegen sexueller Übergriffe. Khan weist die Anschuldigungen zurück. Volker Türk bleibt trotz Widerstand für weitere 4 Jahre UNO-Hochkommissar für Menschenrechte. Die UNO-Generalversammlung bestätigte den Österreicher mit deutlicher Mehrheit im Amt. Gegen seine Wiederwahl stimmten unter anderem Russland, die USA und Israel. Türk hatte das russische Vorgehen in der Ukraine sowie Israels Krieg im Gazastreifen wiederholt scharf kritisiert.
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0: Am 3 ab 7 läuft auf der Straße noch störungsfrei. Keine Meldungen, wünsche auch noch unterwegs. Gute Fahrt.
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0: Ja, das Wetter heute ist ziemlich wechselhaft. Das Gemisch aus Sonne und Wolken vereinzelt dann auch immer wieder Regen möglich. Das bei Temperaturen von so maximal 29 Grad.
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0: Wenn ihr aktuell geht, auf dem Weg zum Arbeiten seid an diesem Weekend, wünsche ganz ein gutes Arbeiten und allen anderen geniessen euer Weekend. Mein Name ist Noe Friberkhaus. Zusammen sind wir unterwegs. Ganz

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1: 12 Minuten ab der 7 Uhr an diesem Samstagmorgen und jetzt etwas zum Schmunzeln für nach.
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3: Die Deutsche Pizza Korea?
4: Ja, grüezi wohl. Ich würde gerne Pizza bestellen.
3: Ja, was hätten Sie denn gern?
4: Gern 5 Prosciutto e Funghi.
3: 5 Prosciutto e Funghi?
4: Ja, und 3 davon ohne Pilz.
3: Also meinen Sie,

0: 2 prosciutto e funghi und 3 prosciutto.
1: Nein, 5 prosciutto e funghi und 3 von denen haben keine Pilze drauf.
0: Wenn sie Pilze aber auslösen, dann sind es nur noch Prosciutto, sind keine Prosciutto e funghi mehr.
1: Und 2 davon mit Peperoni drauf.
0: Ja.
1: Dafür haben sie 4 gern ohne Käse.
0: Sie wollen jetzt 5 Pizzen bestellen. 2 davon sind Prosciutto e funghi und die anderen ohne Pilze. Dann haben wir Prosciutto, drauf noch Peperoni.
1: Also Peperoni und dann 4 davon haben noch mit viel Schinken.
0: Müssen Sie sich langsam entscheiden, Sie bringen mich da recht durcheinander.
1: Dann müssen Sie sich halt konzentrieren.
0: Also ich muss mich konzentrieren?
1: Ja.
0: Das ist ein totaler Seich, was Sie mir da angeben. Das kann nicht sein.
1: Ja, dann dazu noch 6 Quattro Stagioni.
0: 6 Quattro Stagioni?
1: Stagioni.
0: Wir haben nur Stagionis, nicht Stagionis.
1: Nein, Stagioni, schreibt man G-I-O-N-I.
0: Jawohl, so schreibt man es, aber so sagt es mir nicht aus.
1: Also 6 Quattro Stagioni, 2 ohne Pilz.
0: 2 ohne Pilz?
1: Ja, 5 statt Artischocken mit mehr Pilz.
0: Wie bitte?
1: Die haben Artischocken nicht gern.
0: Und mehr Pilz auf 5?
1: Ja.
0: Ich verstehe nicht, was Sie meinen mit mehr Pilz auf 5?
1: 3 noch Salami drauf.
0: 3 noch Salami drauf?
1: Ja.
0: Das kann ja gar nicht auf. Das ist wirklich lauter Blödsinn. Also, das kann nicht sein. Also, was geben Sie mir denn eigentlich da an? Welche von diesen 5 oder 6 wollen Sie denn Salami drauf haben?
1: Ja, 3.
0: Ja, 3. Was 3? Gott verdeckel, das geht doch nicht.
1: Dann hätte ich noch gern Salat bestellt.
0: So, ich weiß nicht. Entweder sind Sie ein bisschen neben der Spur oder so. Oder ja. Ist das irgendwie da Keller verarschen oder so?
2: Herzlich willkommen beim Keller von euch.
0: Nein, Keller, wir können euch auf den Deckel.
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Das ist Radio Bern 1 am Samstagmorgen, 20 ab 7 ist es. Und aktuell kann man die Sonne noch gut geniessen. Ist denn nicht den ganzen Tag so? Kommen dann immer wie mehr Wolken ins Spiel. Auf Abend kann es zum Teil auch regnen und gewittern. Das aber mehr lokal. Die Temperaturen heute maximal so bei 29 Grad. Ich hoffe, ihr geniessen den Start in euer Weekend. Zusammen mit uns und zusammen mit gutem Sound. Das hier ist Scars to Your Beautiful. Guten Morgen.

0: Euer Lieblingssender am Samstagmorgen. Mit dabei grossartige Sound von der Katy Perry mit Band-Aids. Gotthard mit ihrem Riesenhit Heaven. Und aktueller Sound von der Tiffany Harris mit Vertigo hier bei uns auf Radio Bern 1.
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0: Gut informierte Tag rein starten. Danke uns, es ist 7:30.
3: Ich bin Selina Uhrig. Guten Morgen.
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3: Die Tessiner SVP fordert den sofortigen Rücktritt des Tessiner Regierungspräsidenten Claudio Zali. Der Lega-Politiker steht unter Druck, nachdem eine Audioaufnahme bekannt wurde, in der er zu Gewalt gegen eine Frau aufruft. Die SVP erklärt, aus Respekt vor den Institutionen zunächst geschwiegen zu haben. Nun sei ein Rücktritt aber unausweichlich. Mehrere tausend Menschen werden heute in Bern zum Pride-Festival erwartet. Die Veranstalter fordern mehr Rechte und Gleichstellung für queere Menschen. Trotz Fortschritten in den vergangenen Jahren sei die rechtliche Gleichberechtigung noch nicht erreicht. Geplant sind ein Demonstrationsumzug durch die Berner Innenstadt und anschließend ein Festival mit Musik und Show auf dem Bundesplatz. Venezuela will aus dem Internationalen Strafgerichtshof austreten. Das hat die Regierung von Präsidentin Delcy Rodríguez angekündigt. Sie wirft dem Gericht in Den Haag vor, Staaten des globalen Südens zu benachteiligen. Der Internationale Strafgerichtshof ermittelt allerdings seit Jahren wegen mutmaßlicher Verbrechen gegen die Menschlichkeit in Venezuela. Nach seinem Wahldebakel im April hat Ungarns ehemaliger Ministerpräsident Viktor Orbán heute seinen ersten großen Auftritt. Orbán hält in einem Siedlungsgebiet der ethnischen Ungarn und Ungarinnen in Rumänien seine traditionelle große Rede. Anhänger und Anhängerinnen erhoffen sich eine Ankündigung, wie sich das Lager der selbstgenannten Patrioten neu sammeln soll.
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0: Gute Nachrichten für all die, die schon auf der Strasse unterwegs sind. Aktuell läuft alles störungsfrei.
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0: Viel Sonne, vereinzelt dann Wolken, vor allem immer wie mehr gegen am Nachmittag und am Abend dann auch Regen und Gewitter möglich. Das Wetter von dem Samstag, 25. Juli. Temperaturen maximal bei 29 Grad.
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0: Wünsche ganz einen guten Start in den Samstagmorgen. Mein Name ist Noé Fribourg-Cruz.

Das ist Radio Bern 1 am Samstagmorgen, 16 Minuten vor der Nacht. Und wir liefern euch guten Sound zum Start ins Weekend. Egal, ob ihr das Weekend geniessen könnt oder müsst arbeiten, das hier, das ist Olivia Rodrigo. Drop Dead hier bei uns auf Radio Bern 1.

0: Zusammen verbringen wir den Samstagmorgen. Also nicht nur dir und mir, sondern nur noch ganz viel gute Musik ist mit im Gepäck. Der Iggy Kelly mit I Follow You. Sommersound von Alvaro Soler, El Mismo Sol. Und auch mit dabei Coldplay, Feels Like I'm Falling in Love. Auch das noch vor der halben 9 hier bei uns auf einem Lieblingssender. Zuerst aber mal das News-Update, jetzt ist es 8.
1: Ich bin Selina Urech. Guten Morgen.
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1: Die russische Botschaft in Bern greift laut den Tamedia-Zeitungen in den Abstimmungskampf zur Neutralitätsinitiative ein. In einem Papier kritisiert sie unter anderem die Übernahme der EU-Sanktionen gegen Russland und die Annäherung der Schweiz an die NATO. Der Zürcher SP-Nationalrat Fabian Molina spricht von einer Pro-Putin-Initiative. Der Solothurner SVP-Nationalrat Walter Wobmann sieht den Bericht hingegen als Beleg dafür, dass die Schweiz ihre neutrale Rolle verloren habe. Über die SVP-Initiative wird am 27. September abgestimmt. Bei der Fluggesellschaft Swiss droht ein neuer Streit um die Arbeitsbedingungen der Pilotinnen und Piloten. Der Pilotinnenverband wirft der Swiss vor, sich zunehmend an der Unternehmenskultur der Lufthansa zu orientieren und dabei Schweizer Werte zu vernachlässigen. Hintergrund sind die stockenden Verhandlungen über den neuen Gesamtarbeitsvertrag. Die Swiss weist die Kritik zurück und hofft auf eine baldige Fortsetzung der Verhandlungen. Bei einem Wohnhausbrand im US-Bundesstaat Michigan sind 8 Tote gefunden worden, darunter 6 Kinder. Mehrere Opfer wiesen Schussverletzungen auf, wie die New York Times berichtet. Die Ermittelnden gehen deshalb von einem Tötungsdelikt aus. Nach ersten Erkenntnissen gehörten alle Opfer zur selben Familie. Die Polizei vermutet, dass der Brand gelegt wurde, um die Tat zu vertuschen.
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0: Läuft aktuell auch störungsfrei auf der Berner Strasse. Wünsche ganz gute und sichere Fahrt.
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0: Das Wetter heute Morgen noch sehr viel Sonne. Er kommt immer wie mehr Wolken ins Spiel. Vor allem dann auf den Abend sind zum Teil Regen und auch Gewitter möglich. Das bei Temperaturen von maximal 29 Grad.
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0: Mein Name ist Noah Freiburghaus und zusammen sind wir unterwegs an diesem Samstagmorgen.

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0: Radio Bern 1 am Samstagmorgen. Und jetzt etwas zum Schmunzeln für dich.
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2: Bernina Soledun Schiligo.
3: Folgendes, ich will da verlismen. Und jetzt hat mir Annelies, meine Frau, gesagt, ich müsse Schafwolle posten.
2: Für was wollt ihr Schafwolle zum Stricken? Ein Pullover machen?
3: Ja, ich weiss jetzt nicht, wie ich die Wolle von dem Schaf wegbringe.
2: Schere? Nein.
3: Mit der Schere?
2: Nein,

0: Moment,
1: sind Sie noch da? Nein, ich bin noch da.
0: Da geht fast, also geht nicht gut weg.
1: Nein, das arme Schaf,
0: legt
1: mir das Schaf
0: los,
1: das dürfte nicht scheren.
0: Oh,
1: aber
0: nicht
1: hindern,
0: nein.
1: Ja, nein.
0: Jetzt ist Anneliese ihr Porzellan kaputt.
1: Entschuldigung, ich kann nicht mehr. Tut mir leid.
0: Stubberein ist sehr nicht.
1: Du, die Stubberei, was macht denn das schon wieder Stubben?
0: Ja, nein, also. Ich brauche sie für die Wolle.
1: Die bringen dich.
0: Fräulein.
1: Ja, die sind auf dem Bauernhof, Gott sei Dank, und nicht irgendwo im Stock zuoberst oder in einem Hochhaus.
0: Ja, nein, im Altersheim.
1: Im Altersheim auch
0: ja,
1: noch?
0: Ja. Wir haben den Lift genommen. Ich glaube, das Schaf ist kaputt.
1: Das ist schon so, ja.
0: Kann ich sie schicken?
1: Ja, schickt mir doch das.
0: Dann schicken sie es, wenn es wieder tut, einfach wieder ans Radio.
1: Oh, ehrlich?
2: Herzlich willkommen beim Kellerfon.
1: Nein! Jesus Gott, aber ihr habt lange her. Nein, also ehrlich, jetzt habt ihr mich voll verwünscht mit dem Schaf.
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Was braucht es so an einem sonnigen Samstagmorgen, wenn das Weekend vor der Tür steht? Richtig guten Sound. Und da liefern wir jetzt Vans Joy, Riptide. Guten Sound für euren Samstagmorgen. Ich hoffe, ihr genießt das Weekend. 21 Minuten ab

0: Radio Bern 1 mit gemütlichem Sand am Samstagmorgen. Jetzt gehört es Shawn Mendes. Wir können aber auch Power liefern. Und das dank Ray Dalton und Blood Running. Für die, die noch einfach ein bisschen Musik brauchen, um in die Gang zu kommen. Foster the People. Pumped Up Kicks. Und auch mit dabei ist Musik aus der Schweiz von der Joy Malin mit Difficult. All das hier bei uns auf Radio Bern 1.
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0: Gut informiert an dem Samstag, 25. Juli. Es ist 8:30 Uhr.
4: Ich bin Celina Uhrig. Guten Morgen.
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4: Die Tessiner SVP fordert den sofortigen Rücktritt des Tessiner Regierungspräsidenten Claudio Zali. Der Lega-Politiker steht unter Druck, nachdem eine Audioaufnahme bekannt wurde, in der er zu Gewalt gegen eine Frau aufruft. Die SVP erklärt, aus Respekt vor den Institutionen zunächst geschwiegen zu haben. Nun sei ein Rücktritt aber unausweichlich. Venezuela will aus dem Internationalen Strafgerichtshof austreten. Das hat die Regierung von Präsidentin Delcy Rodríguez angekündigt. Sie wirft dem Gericht in Den Haag vor, Staaten des globalen Südens zu benachteiligen. Der Internationale Strafgerichtshof ermittelt allerdings seit Jahren wegen mutmaßlicher Verbrechen gegen die Menschlichkeit in Venezuela. Nach seinem Wahldebakel im April hat Ungarns ehemaliger Ministerpräsident Viktor Orbán heute seinen ersten großen Auftritt. Orbán hält in einem Siedlungsgebiet der ethnischen Ungarn und Ungarinnen in Rumänien seine traditionelle große Rede. Anhänger und Anhängerinnen erhoffen sich eine Ankündigung, wie sich das Lager der selbstgenannten Patrioten neu sammeln soll.
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0: Auf der Strasse, da läuft auch störungsfrei, keine Meldungen, gute Fahrt.
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0: Das Wetter heute ein Gemisch aus Sonne und Wolken. Auf den Abend kann es dann lokal ein paar Gewitter und auch einfach Regentropfen geben. Das bei Temperaturen von maximal 29 Grad.
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0: Mein Name ist Noah Briebenkhaus und ich wünsche einen ganz guten Samstagmorgen.
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Jetzt läuft für mich guten Sound hier bei uns auf Radio Bern 1. One Republic, Need Your Love. Guten Morgen.

Viele Erinnerungen an sein Konzert auf dem Gurten. Unglaublich schöne Stimme. Teddy Swims, Mr. Know-It-All, gehört ihr in der nächsten halben Stunde.

0: Und da mit dabei Dua Lipa mit Training Season. All das noch vor den halben Zähnen.
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3: Ich bin Selina Uhrig. Guten Morgen.
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3: Die russische Botschaft in Bern greift laut den Tamedia-Zeitungen in den Abstimmungskampf zur Neutralitätsinitiative ein. In einem Papier kritisiert sie unter anderem die Übernahme der EU-Sanktionen gegen Russland und die Annäherung der Schweiz an die NATO. Der Zürcher SP-Nationalrat Fabian Molina spricht von einer Pro-Putin-Initiative. Der Solothurner SVP-Nationalrat Walter Wobmann sieht den Bericht hingegen als Beleg dafür, dass die Schweiz ihre neutrale Rolle verloren habe. Über die SVP-Initiative wird am 27. September abgestimmt. Bei der Fluggesellschaft Swiss droht ein neuer Streit um die Arbeitsbedingungen der Pilotinnen und Piloten. Der Pilotinnenverband wirft der Swiss vor, sich zunehmend an der Unternehmenskultur der Lufthansa zu orientieren und dabei Schweizer Werte zu vernachlässigen. Hintergrund sind die stockenden Verhandlungen über den neuen Gesamtarbeitsvertrag. Die Swiss weist die Kritik zurück und hofft auf eine baldige Fortsetzung der Verhandlungen. Bei einem Wohnhausbrand im US-Bundesstaat Michigan sind 8 Tote gefunden worden, darunter 6 Kinder. Mehrere Opfer wiesen Schussverletzungen auf, wie die New York Times berichtet. Die Ermittelnden gehen deshalb von einem Tötungsdelikt aus. Nach ersten Erkenntnissen gehörten alle Opfer zur selben Familie. Die Polizei vermutet, dass der Brand gelegt wurde, um die Tat zu vertuschen.
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0: Läuft aktuell auch störungsfrei auf der Berner Strasse. Wünsche ganz gute und eine sichere Fahrt.
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0: Das Wetter heute ein Gemisch aus Sonne und Wolken. Auf Abend kann es auch regnen und gewittern. Das vor allem lokal bei Temperaturen von 29 Grad.
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0: Mein Name ist Noah Freiberg und zusammen verbringen wir den Samstagvormittag.
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0: Das ist Radio Bern 1 am Samstagmorgen, 13 Minuten ab den 9. 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

0: Das ist Radio Bernays am Samstagmorgen mit Sabrina Carpenter und Manchild. Ja, das Wetter heute ein Gemisch aus Sonne und Wolken bei Temperaturen von so maximal 6 bis 29 Grad. Auf Abend kann es dann noch ein paar Regentropfen geben, zum Teil auch gewittern, aber sonst ein freundlicher Samstag.
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0: Radio Bern 1 am Samstagmorgen. Mit gutem Sound vom Kamerad mit Be Mine. Jojo mit Liebe schon mit dabei. Oder auch Zoe Wees mit Never Be Lonely, auch das in der nächsten halben Stunde.
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0: Radio Bern 1 am Samstagvormittag. Und die Vorfreude, die ist definitiv gross.
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0: Ja, heute geht's los. Und zwar startet der FC Thun in die neue Saison. Der amtierende Meister spielt auswärts gegen FC Luzern. Und morgen geht's dann los mit IB. Sie spielen am Sonntag daheim gegen Sion. Ja, die Young Boys haben ihre Saisonziele vorgestern vorgestellt. Und man hat immer gesagt, man will maximalen Erfolg. Aber das Wort Meistertitel, das hat man nie ins Maul genommen. Wieso genau, Cheftrainer Jerry Seoane?
2: Jeder Spieler, der zu IB kommt, jeder Trainer, jeder Staffmitglied, wird sogar bis zum letzten Mitarbeiter gehen, dass bei IB alle wollen erfolgreich sein. Erfolgreich sind natürlich Resultate und ganz vorne mitspielen. Und das ist natürlich immer die Ambition von uns. Aber wie ich vorher gesagt habe, nach der letzten Saison tun wir gut daran, uns vor allem auf den Weg zu fokussieren. Das, was wir können beeinflussen können.
0: Ja, einer der grossen neuen Transfers im Sommer war der Cedric Zesiger. Sedi, wie fühlst du wieder zurück zu sein?
3: Ja, sehr gut. Ich glaube, vom ersten Tag an habe ich mich wohl gefühlt. Es sind immer noch viele Leute da, die ich schon gesehen habe, beim ersten Mal, als ich da war. Von dem her ist es wie ein Heimkommen gewesen. Ich habe mich direkt in der Mannschaft wohl gefühlt und auch direkt Gas geben, den Training so nicht mehr zu viel Gedanken müssen zu machen. Von dem her ist es sicher wie ein Heimkommen gewesen. Und tut gut, wieder das gelbe Trikot zu tragen.
0: Ja. Also morgen startet die IB in die neue Saison, das daheim gegen Sion. 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Zwar kurz nach der 12. gibt es noch einmal 2 Tickets für ein Match morgen.
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0: Sido.
1: Sommerfeeling, danke Luis Fonsi. Und es geht weiter mit dem Felix Jan und Pride. Feel Good Sound, danke George Ezra und Budapest. Und gibt auch noch Musik von ihr hier. Taylor Swift mit Elizabeth Taylor, all das in der nächsten halben Stunde.
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1: Gut informiert, danke Radio Bern 1. Es ist 10.
4: Ich bin Selina Uhrech.
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4: Der Schweiz drohen erneut höhere Kosten für die F-35 Kampfjets aus den USA. Der Grund? Auch die US-Armee bezahlt für neu bestellte Jets mehr als erwartet. Da die Schweiz dieselben Flugzeuge kauft, könnten die Mehrkosten auch die Schweiz betreffen, wie CH Media berichtet. Um das Budget von 6 Milliarden Franken einzuhalten, hat der Bundesrat bereits entschieden, weniger Jets zu kaufen. Statt der ursprünglich geplanten 36 könnten es nur noch 30 Kampfjets werden. Arma Swiss betont, dass die Preise der US-Armee nicht automatisch auf die Schweiz übertragen werden können. Mehrere tausend Menschen werden heute in Bern zum Pride-Festival erwartet. Die Veranstalter fordern mehr Rechte und Gleichstellung für queere Menschen. Trotz Fortschritten in den vergangenen Jahren sei die rechtliche Gleichberechtigung noch nicht erreicht. Geplant sind ein Demonstrationsumzug durch die Berner Innenstadt und anschließend ein Festival mit Musik und Show auf dem Bundesplatz. In China wächst der öffentliche Protest gegen Tierquälerei. Auslöser sind mehrere besonders brutale Fälle. Für besonders viel Aufsehen sorgte der Fall einer Straßenhündin, die Jugendliche vor laufender Kamera geschlagen und angezündet hatten. Tierschützerinnen fordern ein landesweites Tierschutzgesetz. Bisher gelten Haustiere in China rechtlich vor allem als Eigentum. Für Tierquälerei gibt es kaum Strafen.
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1: Aktuell läuft auch störungsfrei. Keine Meldungen, wünsche ganz gute und sichere Fahrt.
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1: Das Wetter an diesem Samstag, ein Gemisch aus Sonne und Wolken bei Temperaturen von so maximal 26 bis 29 Grad. Auf und ab kann es dann vereinzelt ein paar Tropfen geben oder zum Teil lokal so ein paar Gewitter.
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1: Mein Name ist Noah Friberkhaus und zusammen sind wir unterwegs an diesem Samstag.
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Pegasus war ja auch mit auf Tournee gewesen. Und jetzt hören wir von ihnen Next Day. Guten Morgen.

0: Radio Bern 1 an diesem Samstagvormittag. Und es gibt den aktuellen Sound von Meghan Trainor mit Get In A Girl. Ein richtiger Feel-Good-Sound für euer Weekend. Der grossartige Hit von Ed Sheeran, Shape Of You. Und auch noch Ava Max mit My Oh My. All das ist mit dabei in der nächsten halben Stunde auf eurem Lieblingssender auf Radio Bern 1. Wir werfen noch ganz einen kurzen Blick auf die Strasse. Der ist gerade eine Meldung reingekommen von der Autobahn A1 Bern Richtung Zürich zwischen dem Forsthaus und dem Neufeld. Der Gefahr wegen Gegenstände auf der Fahrbahn. Gute Fahrt wünsche ich.
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Wir kennen es alle, manchmal braucht es doch einfach Sound, der so richtig Energie gibt, wenn man noch ein bisschen voll ist an diesem Samstagmorgen, was ja auch völlig okay ist, schließlich Weekend. Und diesen Sound habe ich jetzt genau für mich. Das hier ist der Mel Smith mit Stay für einen aufgestellten Samstagvormittag.

0: Radio Bern 1 an diesem Samstagmorgen. Mit dabei in der nächsten Halbstunde Leonie zusammen mit dem Callum Scott und Stay. Crying at the Discotheque schon mit dabei. Und dann noch der Mark Amber mit Belong Together. All das hier bei uns noch vor den halben Elfen.
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0: Ja, die Songs, die ich vorhin gerade vorgestellt habe, kommen natürlich vor den halben 12. Jetzt ist es nämlich schon 11 und das hier ist das News Update.
3: Ich bin Selina Uhrech.
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3: Der Schweiz drohen erneut höhere Kosten für die F-35 Kampfjets aus den USA. Der Grund? Auch die US-Armee bezahlt für neu bestellte Jets mehr als erwartet. Da die Schweiz dieselben Flugzeuge kauft, könnten die Mehrkosten auch die Schweiz betreffen, wie CH Media berichtet. Um das Budget von 6 Milliarden Franken einzuhalten, hat der Bundesrat bereits entschieden, weniger Jets zu kaufen. Statt der ursprünglich geplanten 36 könnten es nur noch 30 Kampfjets werden. Arma Swiss betont, dass die Preise der US-Armee nicht automatisch auf die Schweiz übertragen werden können. Mehrere tausend Menschen werden heute in Bern zum Pride-Festival erwartet. Die Veranstalter fordern mehr Rechte und Gleichstellung für queere Menschen. Trotz Fortschritten in den vergangenen Jahren sei die rechtliche Gleichberechtigung noch nicht erreicht. Geplant sind ein Demonstrationsumzug durch die Berner Innenstadt und anschließend ein Festival mit Musik und Show auf dem Bundesplatz. In China wächst der öffentliche Protest gegen Tierquälerei. Auslöser sind mehrere besonders brutale Fälle. Für besonders viel Aufsehen sorgte der Fall einer Straßenhündin, die Jugendliche vor laufender Kamera geschlagen und angezündet hatten. Tierschützerinnen fordern ein landesweites Tierschutzgesetz. Bisher gelten Haustiere in China rechtlich vor allem als Eigentum. Für Tierquälerei gibt es kaum Strafen.
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0: Wir schauen immer noch auf die A1 Bern Richtung Zürich, zwischen dem Forsthaus und dem Neufeld, der aktuell immer noch Gefahr wegen Gegenständen auf der Fahrbahn. Weiter auf der A1 Bern Richtung Zürich zwischen Kriegstedt und Herkingen stocken es aktuell. Und auf der A1 Zürich Richtung Bern zwischen Herkingen und Dönsingen, der braucht es auch ein bisschen mehr Geduld. Die wünsche ich euch und gute Fahrt.
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0: Das Wetter an diesem Weekend, heute ein Gemisch aus Sonne und Wolken, das bei so Temperaturen von maximal 29 Grad auf und ab, kann es dann auch gewittern lokal und einfach schon ein paar Tropfen geben. Morgen dann auch wieder ein Gemisch aus Sonne und Wolken bei Temperaturen von maximal 26 Grad.
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0: Mein Name ist Noah Friberkus und ich wünsche einen ganz guten Samstagvormittag.

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0: Und auch ihn hier hat man durch den Radio Bern 1 Konzertsommer live gesehen. Er, der letzten Mittwoch auf der Hauptbühne am Gurtenfestival gestanden ist, der Teddy Swims mit Bad Dreams. Hören wir jetzt. Schön, sind wir zusammen unterwegs. 17 ab 11.

0: die nächste halbe Stunde. Guten Sound für dich. Was so richtig mitreißt, Taylor Swift mit The Fade of Ophelia. Mit dabei oder Alex Warren mit Fever Dream, nebst dem, dass der jetzt gerade Sia mit Chandelier gehört. Ja, der ist wirklich richtig gut, muss ich sagen. Passt perfekt so in einen Samstagvormittag. Das alles in der nächsten halben Stunde.
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Das ist ja der Bernays an dem Samstag, 25. Juli. Und währenddem, dass ihr gerade auf dem Weg seid, um einkaufen, liefern wir den passenden Song dazu. Das ist der Alex Warden, Fever Dream. Ich wünsche einen ganz guten Samstag.

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0: gute Sound. Mit Ray und Where Is My Husband. Coldplay mit Something Just Like This. Und auch mit dabei Harry Styles mit American Girls. All das in der nächsten halben Stunde. Und was es auch noch gibt, ist Tickets für ein IBE-Match. Morgen gegen FC Sion daheim. Das Nummer anfängt zum Vormerken 031 327 11 22. Die zwei Tickets gibt es dir gleich nach den Nachrichten.
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0: Das News-Update für euch an dem Samstag, 25. Juli. Jetzt ist es 12 Uhr.
3: Ich bin Celina Uhrig.
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5: Viele Schweizer Landwirtschaftsbetriebe kämpfen wegen anhaltender Trockenheit mit akutem Futtermangel. Laut einer Umfrage des Schweizer Bauern hat nur ein Viertel der Betriebe genügend Heu für den Winter. Einige Betriebe haben bereits Rinder abgegeben, weiteren Tieren droht die vorzeitige Schlachtung. Das Bundesamt für Landwirtschaft prüft deshalb eine Senkung der Importzölle auf Futtermittel ab dem 1. August. Die Schweizer Armee prüft, alte unterirdische Militärbunker wieder in Betrieb zu nehmen. Das bestätigt das Verteidigungsdepartement dem Blick. Grund ist die verschlechterte Sicherheitslage in Europa. Der Bund hat dazu eine Studie ausgeschrieben. Sie soll zeigen, wie sich die Bunker möglichst einfach und günstig wieder nutzen lassen. Gesucht werden demnach vor allem geschützte Lagerflächen. Wegen der anhaltenden Trockenheit haben mehrere Kantone Feuerwerksverbote erlassen. In Schaffhausen fällt deshalb das traditionelle Rheinfall-Feuerwerk am 31. Juli aus. Auch im Kanton Solothurn gilt ein Feuerwerksverbot. Ausnahmebewilligungen werden keine erteilt. Die Feuer- und Feuerwerksverbote bleiben bis auf Widerruf bestehen. Damit sind auch Höhenfeuer und Feuerwerk am 1. August untersagt. Wer dagegen verstößt, muss mit einer Buße rechnen.
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0: Stauet aktuell auf der Autobahn A1 Bernfahrt Richtung Zürich zwischen Kriegstetten und Herkingen. Dort verliert ihr eine Viertelstunde auf mehreren Abschnitten. Und auf der A1 Zürich Richtung Bern zwischen Herkingen und Niederbipp. Dort geht es aktuell auch etwa eine Viertelstunde länger.
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0: Das Wetter an diesem Samstag ist gemischt aus Sonne und Wolken bei maximal 29 Grad. Auf den Abend kann es dann vereinzelt noch regnen oder sogar gewittern. Morgen das Wetter dann geht endlich.
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0: 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Sie spielen daheim gegen FC Sion. 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Und mit etwas Glück gehören die zwei Tickets euch.
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0: Mein Name ist Noah Friburghaus und ich wünsche einen ganz guten Samstagmittag.

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0: Radio Bern 1 an diesem Samstagmittag, 11:45 ist es gewesen. Und die Vorfreude die ist riesig.
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0: Heute geht's los mit der neuen Super League-Saison. Am Abend spielt der FC Thun auswärts gegen FC Luzern. Morgen der IB gegen Sion daheim. Und für das Spiel habe ich noch zwei Tickets am Telefon. Der Fredu. Fredu, wie geht's dir?
2: Mir geht's hervorragend. Danke auch dir.
0: Du, mir geht's auch tipptopp. Was bist du machen an diesem Samstag?
2: Jetzt bin ich gerade auf der Panzerpiste gewesen, zu Thun, Rollski fahren, 27 Kilometer, jetzt bin ich kaputt.
0: Das verstehe ich, das wäre ich glaube auch nach 27 Kilometern. Muss man sich das vorstellen, wie Langlauf im Sommer?
2: Genau.
0: Und ich würde sagen, weißt du, dass du jetzt mit einem guten Gefühl in den Samstagnamik kannst, deine Muskeln kannst, entspannen, mache ich für dich schon das Sonntagprogramm klar. Du gehst nämlich an Eibematch morgen.
2: Hey, cool, super. Freue mich. Danke vielmals.
0: Dann wünsche ich dir morgen viel Spass beim Eibematch.
2: Super, danke vielmals.
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0: Radio Bern 1 am Samstagmittag. Mit dabei aktueller Song von David Guetta, Teddy Swims, Tones and I, Gone, Gone, Gone. One Republic mit Runaway. Oder auch Sabrina Carpenter mit Taste. All das hier bei uns auf einem Lieblingscenter noch vor Days.
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4: Ich bin Selina Uhrech.
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4: Viele Schweizer Landwirtschaftsbetriebe kämpfen wegen anhaltender Trockenheit mit akutem Futtermangel. Laut einer Umfrage des Schweizer Bauern hat nur ein Viertel der Betriebe genügend Heu für den Winter. Einige Betriebe haben bereits Rinder abgegeben, weiteren Tieren droht die vorzeitige Schlachtung. Das Bundesamt für Landwirtschaft prüft deshalb eine Senkung der Importzölle auf Futtermittel ab dem 1. August. Die Schweizer Armee prüft, alte unterirdische Militärbunker wieder in Betrieb zu nehmen. Das bestätigt das Verteidigungsdepartement dem Blick. Grund ist die verschlechterte Sicherheitslage in Europa. Der Bund hat dazu eine Studie ausgeschrieben. Sie soll zeigen, wie sich die Bunker möglichst einfach und günstig wieder nutzen lassen. Gesucht werden demnach vor allem geschützte Lagerflächen. Wegen der anhaltenden Trockenheit haben mehrere Kantone Feuerwerksverbote erlassen. In Schaffhausen fällt deshalb das traditionelle Rheinfall-Feuerwerk am 31. Juli aus. Auch im Kanton Solothurn gilt ein Feuerwerksverbot. Ausnahmebewilligungen werden keine erteilt. Die Feuer- und Feuerwerksverbote bleiben bis auf Widerruf bestehen. Damit sind auch Höhenfeuer und Feuerwerk am 1. August untersagt. Wer dagegen verstößt, muss mit einer Buße rechnen.
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4: Auf der A2 Richtung Basel hat es zwischen Diengte und dem Aristorftunnel einen Unfall gegeben. Die haben gut 45 Minuten länger. Und auf der A1 Richtung Zürich staut es zwischen Wangen an der Aare und Niederbipp. Die Mittelspur ist dort wegen einem Pannenfahrzeug blockiert. Am meisten Geduld braucht es aber im Süden. Vor dem Gotthard Richtung Süden sind es immer noch 10 km Stau. Zwischen Erschfeld und Göschenen haben wir also 1 Stunde und 40 Minuten länger. Und Richtung Norden ist es dann zwischen Gint und Airolo. Dort geht es immer noch rund 40 Minuten länger. Das Gleiche gilt für die A13 Richtung San Bernardino. Dort staut es zwischen Chur Süd und Rotenbrunnen. Und in diese Richtung ist es dann zwischen Rotenbrunnen und Bonaduz. Ihr verliert dort bis zu einer Viertelstunde. Ich wünsche viel geruhiges Auto und habt Sorge.
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4: Es gibt einen sonnigen Vormittag, gegen Nachmittag kommen aber immer wie mehr Wolken, die den Regen bringen. Heiss wird es aber trotzdem, Höchsttemperaturen liegen heute bei 32 Grad.
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extra für euch spielen wir ganz viel Musik. Radio Fan Ace. 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
2: Ich bin der Nico Eichwald.
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2: Immer mehr Gemeinden in der Schweiz haben wegen der aktuellen Trockenheit die Wassernutzung eingeschränkt. Trinkwasser und Wasser für die landwirtschaftliche Nutzung sind allerdings verschiedene Dinge, schreibt das Bundesamt für Umwelt. Eine Trinkwasserknappheit dürfte auch nicht so bald eintreten, trotz einer weiteren Hitzewelle, die für kommende Woche erwartet wird. Sehr angespannt sei die Situation in der Landwirtschaft, besonders beim Futter für Tiere, schreibt das Magazin Schweizer Bauer. In Belp ist gestern Vormittag in einer Wohnung eines Mehrfamilienhauses ein Brand ausgebrochen. Verletzt wurde laut Polizei niemand. Die Feuerwehr konnte das Feuer am Schönmattweg rasch unter Kontrolle bringen und löschen. Zum Zeitpunkt des Brandes befand sich niemand in der betroffenen Wohnung. Diese ist wegen des Schadens nicht mehr bewohnbar. Die Kantonspolizei Bern hat Ermittlungen zur Brandursache aufgenommen. Die Benzinpreise in der Schweiz steigen und erreichen den höchsten Stand seit 2 Jahren. Nachdem die Treibstoffpreise erst am letzten Wochenende kräftig angezogen hatten, legten sie innerhalb weniger Tage nochmals um rund 4 Rappen pro Liter zu, schreibt der TCS. Für den Preisanstieg sind mehrere Faktoren verantwortlich. Neben den Spannungen im Nahen Osten belasten weiterhin beschädigte Raffinerien in Russland sowie das anhaltende Niedrigwasser auf dem Rhein die Versorgungsketten. Die Waldbrände im Südwesten Frankreichs haben eine der größten Evakuierungsaktionen in der Geschichte des Landes ausgelöst. Besonders betroffen ist die Region rund um Bordeaux, wo die Flammen weiter außer Kontrolle sind. Wegen der heranrückenden Brände wurden dort bereits mindestens 110.000 Menschen in Sicherheit gebracht, teilt das Innenministerium mit. Außerdem werde die Zahl der Soldaten, die die Feuerwehr bei den Löscharbeiten unterstützen, von 500 auf 1.000 erhöht.
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2: Es stockt auf der 1 Nordring Zürich Bern Richtung St. Gallen zwischen dem Limmataler Kreuz und der A4 Gubrisch-Tunnel. Dann auf der 1 Zürich Richtung Bern zwischen Herrking und Niederbipp. Und auch auf der 1 Zürich Richtung Bern zwischen Kirchberg und Schönbiel. Und dann braucht ihr etwa 1 Stunde 40 Minuten länger auf der 2 Luzern Richtung Gotthard zwischen Erstfeld und Göschen. Dort sind es 10 Kilometer Stau. Und auf der 1 Bern Richtung Zürich zwischen der Verzweigung Lutherbach und Herkingen braucht ihr etwa 1/4 Stunde länger auf mehreren Abschnitten.
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2: Es ziehen im Verlauf immer mehr Wolken auf, trotzdem bleibt es warm bei um die 30 Grad.
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3: Mein Name ist Noe Fieberkuss und zusammen sind wir unterwegs an diesem Samstagnachmittag. Hoffe, ihr genießt euer Weekend.

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Das ist der Samstagnachmittag auf Radio Bern 1. 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

Sommersound auf Radio Bernays von Bob Marley. One Love hier bei uns auf Radio Bernays. Und wenn ihr jetzt unterwegs seid, um einkaufen an diesem Samstagnachmittag, liefern wir euch aktuellen Sound. Neu bei uns, der Nico Santos mit seinem aktuellsten Hit «Why Don't You Stay?».

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2: Ich bin der Nico Eichwald.
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2: Immer mehr Gemeinden in der Schweiz haben wegen der aktuellen Trockenheit die Wassernutzung eingeschränkt. Trinkwasser und Wasser für die landwirtschaftliche Nutzung sind allerdings verschiedene Dinge, schreibt das Bundesamt für Umwelt. Eine Trinkwasserknappheit dürfte auch nicht so bald eintreten, trotz einer weiteren Hitzewelle, die für kommende Woche erwartet wird. Sehr angespannt sei die Situation in der Landwirtschaft, besonders beim Futter für Tiere, schreibt das Magazin Schweizer Bauer. In Belp ist gestern Vormittag in einer Wohnung eines Mehrfamilienhauses ein Brand ausgebrochen. Verletzt wurde laut Polizei niemand. Die Feuerwehr konnte das Feuer am Schönmattweg rasch unter Kontrolle bringen und löschen. Zum Zeitpunkt des Brandes befand sich niemand in der betroffenen Wohnung. Diese ist wegen des Schadens nicht mehr bewohnbar. Die Kantonspolizei Bern hat Ermittlungen zur Brandursache aufgenommen. Die Benzinpreise in der Schweiz steigen und erreichen den höchsten Stand seit 2 Jahren. Nachdem die Treibstoffpreise erst am letzten Wochenende kräftig angezogen hatten, legten sie innerhalb weniger Tage nochmals um rund 4 Rappen pro Liter zu, schreibt der TCS. Für den Preisanstieg sind mehrere Faktoren verantwortlich. Neben den Spannungen im Nahen Osten belasten weiterhin beschädigte Raffinerien in Russland sowie das anhaltende Niedrigwasser auf dem Rhein die Versorgungsketten. Die Waldbrände im Südwesten Frankreichs haben eine der größten Evakuierungsaktionen in der Geschichte des Landes ausgelöst. Besonders betroffen ist die Region rund um Bordeaux, wo die Flammen weiter außer Kontrolle sind. Wegen der heranrückenden Brände wurden dort bereits mindestens 110.000 Menschen in Sicherheit gebracht, teilt das Innenministerium mit. Außerdem werde die Zahl der Soldaten, die die Feuerwehr bei den Löscharbeiten unterstützen, von 500 auf 1.000 erhöht.
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2: Nur langsam vorwärts geht's auf der 1 Nordring Zürich-Bern Richtung St. Gallen zwischen dem Limmataler Kreuz und der A4 Gubrisch-Tunnel, dann noch die A3 Westring Zürich-Chur Richtung Basel zwischen Durdorf Süd und dem Limmataler Kreuz und dann steht's auf der 1 Bern Richtung Zürich zwischen der Verzweigung Lutherbach und Herkingen. Die brauchen etwa 1/4 Stunde länger. 4 Kilometer Stau haben wir auf der A2 Chiasso Richtung Gotthard zwischen Quinto und Airolo. Heisst für euch 40 Minuten mehr einplanen und sogar 1 Stunde 20 mehr einplanen müsst ihr auf der A2 Luzern Richtung Gotthard zwischen Erstfeld und Göschenen, dort sind es 8 km Stau.
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2: Es ziehen im Verlauf immer mehr Wolken auf, trotzdem bleibt es warm bei um die 30 Grad.
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3: Mein Name ist Noe Fieberkhaus und ich begleite euch an diesem Samstagnachmittag, egal ob ihr das Weekend am Geniessen seid oder noch arbeiten müsst. Wir sind da für euch.

0: Guten Sound an diesem Samstagnachmittag.
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0: 6 Wochen lang haben wir an der WM können shooten schauen und jetzt 1 Woche Pause und schon geht's wieder los. Heute Abend startet nämlich die neue Super League-Saison. Der amtierende Schweizer Meister, der FC Thun, der spielt auswärts gegen Luzern und morgen startet der auch IB in die Saison daheim gegen Sion. Ja, der Blick auf letztes Jahr bei IB, der ist ziemlich unbefriedigend. Jonathan Konrad aus dem Bern 1 Team.
2: Ja, im letzten Herbst hat es der grosse Knall gegeben nach dem 3:3 gegen Abstiegskandidat GC im letzten Rund. Der Trainer Giorgio Contini musste gehen und der früher IB-Meistermacher Jerry Seoane ist zurück auf die Berner Trainerbank gekommen.
3: Natürlich verbindet mich mit IB wunderbare Jahre, tolle Erfolge, aber auch ganz schöne Begegnungen und eine ganz enge Beziehung, die immer auch aufrechterhalten worden ist. Von dem her bin ich mit sehr guten Gefühlen hierher gekommen und freue mich extrem auf die Aufgabe.
2: Seine Rückkehr auf Bern war verbunden mit grossen Hoffnungen.
0: Ja, die Hoffnungen, die hat man dann nicht ganz erfüllen. IB beendet nämlich letzte Saison auf dem 6. Platz. In den letzten 10 Jahren ist man aber 6-mal Meister geworden. Darum ist eigentlich von der gelb-schwarzen Familie das Ziel für das Jahr wieder klar. Der Meistertitel, der soll zurück in die Stadt Bern. Und ob das klappt und ob man einen ersten Schritt machen kann mit einem Sieg im ersten Saisonspiel, das dann morgen gegen FC Sion daheim. Das Spiel startet am 2.
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Guten Sound auf eurem Lieblingssender geht weiter, und zwar mit Schweizer Musik von Bastian Baker. Das ist sein aktueller Hit, «Time to Shine». Schön verbringen wir den Samstagnachmittag zusammen.

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3: Ich bin der Nico Eichwald.
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3: Grünen-Nationalrätin Mariona Schlatter fordert per Vorstoß strengere Verkehrsregeln für über 70-jährige Autofahrerinnen und Autofahrer. Zur Diskussion stehen obligatorische Fahrkurse, Praxistests sowie Fahrverbote bei Nacht und auf Autobahnen. Schlatter begründet ihren Vorstoß damit, dass verkehrsmedizinische Einschränkungen wie nachlassendes Sehvermögen oder Hirnleistungsstörungen mit zunehmendem Alter deutlich häufiger würden. SVP-Nationalrat Christian Immer kritisiert den Vorstoß scharf und wirft Schlatter vor, Statistiken zu verdrehen. In Biel ist es gestern Nachmittag zu einer Schlägerei zwischen zwei Männern gekommen. Einer der beiden Männer wurde dabei mit einem scharfen Gegenstand leicht verletzt. Der Verletzte wurde durch die Ambulanz kontrolliert. Der mutmaßliche Angreifer stellte sich später der Polizei und wurde vorläufig festgenommen. Zur Klärung des Sachverhalts sucht die Kantonspolizei Bern Zeuginnen und Zeugen. Bei ukrainischen Drohnenangriffen sind mindestens 8 Menschen getötet worden. Weitere 14 seien verletzt worden, teilten die Behörden vor Ort mit. Unter den Opfern seien auch Minderjährige. Der Angriff in der Nacht traf eine touristische Einrichtung im Kreis Melitopol. In den vergangenen Monaten hat die Ukraine ihre Gegenangriffe vor allem mit Drohnen ausgeweitet. Kiew hatte die verbliebene ukrainische Zivilbevölkerung zur Flucht aufgerufen. Eine kanadische Praktikantin ist an einem NATO-Standort in Belgien wegen Spionageverdachts festgenommen worden. Die Frau mit chinesischer Abstammung werde verdächtigt, im Auftrag eines Drittlandes zu spionieren und Mitglied einer kriminellen Vereinigung zu sein. Die Frau habe als Praktikantin im militärischen Hauptquartier der NATO im belgischen Mons gearbeitet, teilt die Staatsanwaltschaft mit.
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3: Es klemmt auf der 1 Nordring Zürich Bern Richtung St. Gallen zwischen dem Limmataler Kreuz und der A4 Gubrisch-Tunnel, dann auf der A3 Westring Zürich Chur Richtung Basel zwischen Durdorf Süd und dem Limmataler Kreuz und eine Viertelstunde mehr rechnen müsst ihr auf der A1 Bern Richtung Zürich zwischen Wangadar und Herkingen. 4 Kilometer Stau sind es auf der A2 Chiasso Richtung Gotthard zwischen Quinto und Airolo, heisst für euch 40 Minuten mehr einrechnen und 50 Minuten mehr braucht ihr auf der A2 Luzern Richtung Gotthard zwischen Damsteig und Köschenen sind es 5 Kilometer Stau.
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3: Es ziehen im Verlauf immer mehr Wolken auf, trotzdem bleibt es warm bei um die 30 Grad.
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4: Für euch am Mikrofon der neue Fieberkurs. Ich hoffe, ihr geniesst euer wohlverdientes Weekend.

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1: Ay. Das ist der Samstagnachmittag auf Radio Bern 1 und schon gleich schmeckt es wieder nach Popcorn und brünnten Mandeln. Und man kommt aus dem Staunen nicht mehr raus. 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

Er liefert aktuell einen Hit nach dem anderen. Anfangsjahr ist sie aktuellst rausgekommen, Fever Dream. Der ist aber jetzt abgelöst von noch einem neueren. Das hier, das ist der Alex Warren mit Passenger. Schön, sind wir an dem Samstag zusammen unterwegs.

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5: Ich bin der Nico Eichwald. Guten Abend.
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5: Grünen Nationalrätin Mariona Schlatter fordert per Vorstoß strengere Verkehrsregeln für über 70-jährige Autofahrerinnen und Autofahrer. Zur Diskussion stehen obligatorische Fahrkurse, Praxistests sowie Fahrverbote bei Nacht und auf Autobahnen. Schlatter begründet ihren Vorstoß damit, dass verkehrsmedizinische Einschränkungen wie nachlassendes Sehvermögen oder Hirnleistungsstörungen mit zunehmendem Alter deutlich häufiger würden. SVP-Nationalrat Christian Immer kritisiert den Vorstoß scharf und wirft Schlatter vor, Statistiken zu verdrehen. In Biel ist es gestern Nachmittag zu einer Schlägerei zwischen zwei Männern gekommen. Einer der beiden Männer wurde dabei mit einem scharfen Gegenstand leicht verletzt. Der Verletzte wurde durch die Ambulanz kontrolliert. Der mutmaßliche Angreifer stellte sich später der Polizei und wurde vorläufig festgenommen. Zur Klärung des Sachverhalts sucht die Kantonspolizei Bern Zeuginnen und Zeugen. Bei ukrainischen Drohnenangriffen sind mindestens 8 Menschen getötet worden. Weitere 14 seien verletzt worden, teilten die Behörden vor Ort mit. Unter den Opfern seien auch Minderjährige. Der Angriff in der Nacht traf eine touristische Einrichtung im Kreis Melitopol. In den vergangenen Monaten hat die Ukraine ihre Gegenangriffe vor allem mit Drohnen ausgeweitet.
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5: Der ecuadorianische Velorennfahrer Richard Carapaz gewinnt die 20. Etappe der Tour de France. Dahinter folgen der Belgier Remco Evenepoel und der Amerikaner Sepp Kuss. Gesamtführender bleibt der Slowene Tadej Pogacar vor Remco Evenepoel. Morgen findet dann die letzte Etappe in Paris statt.
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5: Es stockt auf der Eisnordring Zürich-Bern Richtung St. Gallen zwischen dem Limmataler Kreuz und der A4 Gubrisch-Tunnel. Dann auf der Eis Bern Richtung Zürich zwischen Wangadar und Herkingen. Die brauchen eine Viertelstunde länger. Und eine halbe Stunde länger sind sie auf der A2 Luzern Richtung Gotthard zwischen Amsteig und Göschenen. Und genauso auf der A2 Chiasso Richtung Gotthard zwischen Quinto und Airolo.
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5: Es ziehen im Verlauf immer mehr Wolken auf, trotzdem bleibt es warm bei um die 30 Grad.
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6: Das ist der Samstag auf Radio Bern 1. Mein Name ist Noe Frieberkhaus. Wenn ihr aktuell noch am Bügeln seid, viel durchhaben noch. Und für alle anderen, schönes Weekend.
3: Go!

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0: Guten Sound an diesem Samstagnachmittag.
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0: 6 Wochen lang haben wir an der WM können shooten schauen und jetzt 1 Woche Pause und schon geht es wieder los. Heute Abend startet nämlich die neue Super League-Saison. Der amtierende Schweizer Meister, der FC Thun, der spielt auswärts gegen Luzern und morgen startet der auch IB in die Saison daheim gegen Sion. Ja, der Blick auf letztes Jahr bei IB, der ist ziemlich unbefriedigend. Jonathan Konrad aus dem Bern 1 Team.
2: Ja, im letzten Herbst hat es der grosse Knall gegeben nach dem 3:3 gegen Abstiegskandidat GC im letzten Rund. Der Trainer Giorgio Contini musste gehen und der frühere IB-Meistermacher Jerry Seoane ist zurück auf die Berner Trainerbank gekommen.
3: Natürlich verbindet mich mit IB wunderbare Jahre, tolle Erfolge, aber auch ganz schöne Begegnungen und eine ganz enge Beziehung, die immer auch aufrechterhalten worden ist. Von dem her bin ich mit sehr guten Gefühlen hierher gekommen und freue mich extrem auf die Aufgabe.
2: Seine Rückkehr auf Bern war verbunden mit grossen Hoffnungen.
0: Ja, die Hoffnungen, die hat man dann nicht ganz erfüllen. IB beendet nämlich letzte Saison auf dem 6. Platz. In den letzten 10 Jahren ist man aber 6-mal Meister geworden. Darum ist eigentlich von der gelb-schwarzen Familie das Ziel für das Jahr wieder klar. Der Meistertitel, der soll zurück in die Stadt Bern. Und ob das klappt und ob man einen ersten Schritt mal machen mit einem Sieg im ersten Saisonspiel, das dann morgen gegen FC Sion daheim. Das Spiel startet am 2.
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Eben dann tänzelt man einfach automatisch immer ein bisschen mit Mambo Number 5. Und jetzt für mich guten Sound. Und zwar von Calvin Harris zusammen mit dem Rag & Bone Man Lovers in a Past Life aus dem 24. Jetzt einfach schnell ein paar Minuten ein bisschen geniessen.

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4: Ich bin der Nico Eichwald. Guten Abend.
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4: Die Schweiz schickt 34 Berufs- und freiwillige Feuerwehrleute aus der Westschweiz nach Bordeaux. Sie sollen die französischen Einsatzkräfte bei der Bekämpfung der Waldbrände unterstützen, berichtet RTS. Die französischen Behörden hatten Hilfe angefragt. Diese wurde vom eidgenössischen Außendepartement genehmigt. Laut den Verantwortlichen bleibt der Grundschutz in der Schweiz trotz des Auslandeinsatzes gewährleistet. Mittlerweile wurden schon über 167.000 Menschen evakuiert. Die gegenüber der EU höhere US-Zollbelastung dürfte die Schweizer Wirtschaft nur geringfügig bremsen. Gesamtwirtschaftlich werde die Zolldifferenz das Bruttoinlandprodukt um deutlich weniger als 0,1% reduzieren. Für einzelne Unternehmen könne der Nachteil allerdings durchaus ins Gewicht fallen, teilten Forscher der ETH Zürich mit. Bei knappen Margen könnten die zusätzlichen Zölle über Preise, Marktanteile oder Standortentscheide mitentscheiden. Dies insbesondere bei exportorientierten Firmen im direkten Wettbewerb mit EU-Anbietern. Ein Kleinflugzeug ist heute Morgen im niedersächsischen Deutschland in ein Wohnhaus gestürzt. Der Pilot soll dabei sein Leben verloren haben, die Hausbewohner hingegen waren nicht zu Hause, teilt die Polizei mit. Derzeit sucht die Feuerwehr nach einer weiteren Person, die sich an Bord befunden haben soll. Die Bergungsarbeiten laufen und die Ermittlungen zur Absturzursache wurden eingeleitet.
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4: Der ecuadorianische Velorennfahrer Richard Carapaz gewinnt die 20. Etappe der Tour de France. Dahinter folgen der Belgier Remco Evenepoel und der Amerikaner Sepp Kuss. Gesamtführender bleibt der Slowene Tadej Pogacar vor Remco Evenepoel. Morgen findet dann die letzte Etappe in Paris statt.
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4: Es lugt langsam auf der Schweizer Strasse. Wir haben noch stockenden Verkehr auf der A1 Nordring Zürich, Bern Richtung St. Gallen zwischen dem Limmataler Kreuz und der A4 Gubrisch-Tunnel und dann noch eine halbe Stunde Wartezeit auf der A2 Chiasso Richtung Gotthard zwischen Quinto und Airolo sind es 3 km Stau. Gute Fahrt.
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4: Es ziehen im Verlauf immer mehr Wolken auf, trotzdem bleibt es warm bei um die 30 Grad.
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5: Das ist Radio Bern 1 am Samstagabend. Mein Name ist Neu Friburghaus.

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2: Ich bin der Nico Eichwald. Guten Abend.
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2: Die Schweiz schickt 34 Berufs- und freiwillige Feuerwehrleute aus der Westschweiz nach Bordeaux. Sie sollen die französischen Einsatzkräfte bei der Bekämpfung der Waldbrände unterstützen, berichtet RTS. Die französischen Behörden hatten Hilfe angefragt. Diese wurde vom eidgenössischen Außendepartement genehmigt. Laut den Verantwortlichen bleibt der Grundschutz in der Schweiz trotz des Auslandeinsatzes gewährleistet. Mittlerweile wurden schon über 167.000 Menschen evakuiert. Die gegenüber der EU höhere US-Zollbelastung dürfte die Schweizer Wirtschaft nur geringfügig bremsen. Gesamtwirtschaftlich werde die Zolldifferenz das Bruttoinlandprodukt um deutlich weniger als 0,1% reduzieren. Für einzelne Unternehmen könne der Nachteil allerdings durchaus ins Gewicht fallen, teilten Forscher der ETH Zürich mit. Bei knappen Margen könnten die zusätzlichen Zölle über Preise, Marktanteile oder Standortentscheide mitentscheiden. Diese insbesondere bei exportorientierten Firmen im direkten Wettbewerb mit EU-Anbietern. Ein Kleinflugzeug ist heute Morgen im niedersächsischen Deutschland in ein Wohnhaus gestürzt. Der Pilot soll dabei sein Leben verloren haben, die Hausbewohner hingegen waren nicht zu Hause, teilt die Polizei mit. Derzeit sucht die Feuerwehr nach einer weiteren Person, die sich an Bord befunden haben soll. Die Bergungsarbeiten laufen und die Ermittlungen zur Absturzursache wurden eingeleitet.
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2: Es stockt auf der A1 Nordring Zürich-Bern Richtung St. Gallen zwischen dem Limmataler Kreuz und der A4 Gubrisch-Tunnel und dann braucht ihr etwa eine halbe Stunde länger auf der A2 Chiasso Richtung Gotthard zwischen Quinto und Airolo.
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3: Das Wetter in der Nacht, immer wieder ein paar Tropfen, möglich am Sonntag, dann wieder ein Gemisch aus Sonne und Wolken bei Temperaturen von maximal 26 Grad.
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2: Ich bin der Nico Eichwald. Guten Abend.
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2: Mit einer Kundgebung ist heute Mittag in Bern die Pride gestartet. Der Anlass will auf die Rechte queerer Menschen aufmerksam machen. Im Zentrum stehen politische Forderungen und die Verbundenheit der queeren Gemeinschaft. Zum Auftakt sprach die Zürcher SP-Nationalrätin Anna Rosenwasser. Die Schweiz sei bei den Rechten queerer Menschen nur hinteres Mittelmaß, sagte sie. Das sei peinlich und gefährlich. Rosenwasser verwies auf Gesetzeslücken für Regenbogenfamilien, fehlende Anerkennung non-binärer Menschen und sogenannte Konversionstherapien. US-Präsident Donald Trump will vor dem Nationalmuseum für amerikanische Geschichte in Washington Warnschilder aufstellen lassen. Sie sollen Besucherinnen und Besucher auf angebliche Fehler in Ausstellungen hinweisen. Trump wirft dem Museum vor, die Geschichte der USA zu negativ darzustellen. Nach Ansicht seiner Regierung sollen Themen wie Sklaverei, Rassismus oder Diskriminierung nicht zu stark im Vordergrund stehen. Kritikerinnen und Kritiker sehen darin einen Eingriff in die Freiheit der Museen. Sie werfen Trump vor, unbequeme Teile der US-Geschichte zu verharmlosen. Indiens Bildungsminister hat sich dem Druck der wochenlangen Jugendproteste gebeugt und ist zurückgetreten. Er teilte mit, er habe sein Rücktrittsgesuch vorgelegt. Der Schritt war eine Kernforderung der sogenannten Kakerlaken-Bewegung. Aus ihrer Sicht sollte er die politische Verantwortung für einen Skandal um veröffentlichte Prüfungsunterlagen übernehmen. Die Bewegung fordert außerdem bessere Chancen für junge Menschen und kritisiert auch den Regierungschef.
0: 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Ein
2: bisschen mehr Geduld brauchen auf der A1 Nordring Zürich-Bern Richtung St. Gallen zwischen dem Limmataler Kreuz und der A4 Gubrisch-Tunnel und auch auf der A2 Chiasso Richtung Gotthard zwischen Quinto und Airolo dort etwa eine halbe Stunde.
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3: Ja, das Wetter in der Nacht, immer wieder ein paar Tropfen, möglich am Sonntag, dann wieder ein Gemisch aus Sonne und Wolken bei Temperaturen von maximal 26 Grad.
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2: Diese Themen haben heute Schlagzeilen gemacht. Guten Abend.
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2: Grüne Nationalrätin Mariona Schlatter fordert per Vorstoß strengere Verkehrsregeln für über 70-jährige Autofahrerinnen und Autofahrer. Zur Diskussion stehen obligatorische Fahrkurse, Praxistests sowie Fahrverbote bei Nacht und auf Autobahnen. Schlatter begründet ihren Vorstoß damit, dass verkehrsmedizinische Einschränkungen wie nachlassendes Sehvermögen oder Hirnleistungsstörungen mit zunehmendem Alter deutlich häufiger würden. SVP-Nationalrat Christian Immer kritisiert den Vorstoß scharf und wirft Schlatter vor, Statistiken zu verdrehen.
3: Wegen der anhaltenden Trockenheit haben mehrere Kantone Feuerwerksverbote erlassen. In Schaffhausen fällt deshalb das traditionelle Rheinfall-Feuerwerk am 31. Juli aus. Auch im Kanton Solothurn gilt ein Feuerwerksverbot. Ausnahmebewilligungen werden keine erteilt. Die Feuer- und Feuerwerksverbote bleiben bis auf Widerruf bestehen. Damit sind auch Höhenfeuer und Feuerwerk am 1. August untersagt. Wer dagegen verstößt, muss mit einer Buße rechnen. Die russische Botschaft in Bern greift laut den Tamedia-Zeitungen in den Abstimmungskampf zur Neutralitätsinitiative ein. In einem Papier kritisiert sie unter anderem die Übernahme der EU-Sanktionen gegen Russland und die Annäherung der Schweiz an die NATO. Der Zürcher SP-Nationalrat Fabian Molina spricht von einer Pro-Putin-Initiative. Der Solothurner SVP-Nationalrat Walter Wobmann sieht den Bericht hingegen als Beleg dafür, dass die Schweiz ihre neutrale Rolle verloren habe. Über die SVP-Initiative wird am 27. September abgestimmt. Der Hollywood-Konzern Paramount legt die geplante Übernahme von Warner Bros. Vorerst auf Eis. Grund sind Wettbewerbsklagen von 12 US-Bundesstaaten und der Drehbuchautorengewerkschaft. Über den Kauf im Wert von mehr als 100 Milliarden Dollar soll erst nach einem Gerichtsentscheid oder spätestens nächsten Juni entschieden werden. Kritikerinnen befürchten, dass der Nachrichtensender CNN unter Paramount an redaktioneller Unabhängigkeit verlieren könnte.
2: Eine kanadische Praktikantin ist an einem NATO-Standort in Belgien wegen Spionageverdachts festgenommen worden. Die Frau mit chinesischer Abstammung werde verdächtigt, im Auftrag eines Drittlandes zu spionieren und Mitglied einer kriminellen Vereinigung zu sein. Die Frau habe als Praktikantin im militärischen Hauptquartier der NATO im belgischen Mons gearbeitet, teilt die Staatsanwaltschaft mit. Gemäß belgischen Medien kam es zu einer polizeilichen Durchsuchung ihres Arbeitsplatzes und ihrer Wohnung.
3: Die Schweizer Armee prüft, alte unterirdische Militärbunker wieder in Betrieb zu nehmen. Das bestätigt das Verteidigungsdepartement dem Blick. Grund ist die verschlechterte Sicherheitslage in Europa. Der Bund hat dazu eine Studie ausgeschrieben. Sie soll zeigen, wie sich die Bunker möglichst einfach und günstig wieder nutzen lassen. Gesucht werden demnach vor allem geschützte Lagerflächen.
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4: Das Wetter in der Nacht, immer wieder ein paar Tropfen, möglich am Sonntag, dann wieder ein Gemisch aus Sonne und Wolken, bei Temperaturen von maximal 26 Grad.
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2: Diese Themen haben heute Schlagzeilen gemacht. Guten Abend.
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3: Der Schweiz drohen erneut höhere Kosten für die F-35 Kampfjets aus den USA. Der Grund? Auch die US-Armee bezahlt für neu bestellte Jets mehr als erwartet. Da die Schweiz dieselben Flugzeuge kauft, könnten die Mehrkosten auch die Schweiz betreffen, wie CH Media berichtet. Um das Budget von 6 Milliarden Franken einzuhalten, hat der Bundesrat bereits entschieden, weniger Jets zu kaufen. Statt der ursprünglich geplanten 36 könnten es nur noch 30 Kampfjets werden. Arma Swiss betont, dass die Preise der US-Armee nicht automatisch auf die Schweiz übertragen werden können.
2: Die Benzinpreise in der Schweiz steigen und erreichen den höchsten Stand seit 2 Jahren. Nachdem die Treibstoffpreise erst am letzten Wochenende kräftig angezogen hatten, legten sie innerhalb weniger Tage nochmals um rund 4 Rappen pro Liter zu, schreibt der TCS. Für den Preisanstieg sind mehrere Faktoren verantwortlich. Neben den Spannungen im Nahen Osten belasten weiterhin beschädigte Raffinerien in Russland sowie das anhaltende Niedrigwasser auf dem Rhein die Versorgungsketten. Eine kanadische Praktikantin ist an einem NATO-Standort in Belgien wegen Spionageverdachts festgenommen worden. Die Frau mit chinesischer Abstammung werde verdächtigt, im Auftrag eines Drittlandes zu spionieren und Mitglied einer kriminellen Vereinigung zu sein. Die Frau habe als Praktikantin im militärischen Hauptquartier der NATO im belgischen Mons gearbeitet, teilt die Staatsanwaltschaft mit. Gemäß belgischen Medien kam es zu einer polizeilichen Durchsuchung ihres Arbeitsplatzes und ihrer Wohnung.
3: Bei der Fluggesellschaft Swiss droht ein neuer Streit um die Arbeitsbedingungen der Pilotinnen und Piloten. Der Pilotinnenverband wirft der Swiss vor, sich zunehmend an der Unternehmenskultur der Lufthansa zu orientieren und dabei Schweizer Werte zu vernachlässigen. Hintergrund sind die stockenden Verhandlungen über den neuen Gesamtarbeitsvertrag. Die Swiss weist die Kritik zurück und hofft auf eine baldige Fortsetzung der Verhandlungen.
2: Der italienische Tankstellenbetreiber Eni breitet sich in der Schweiz weiter aus. Ein Tochterunternehmen des Eni-Konzerns übernimmt die Tankstellenkette Oil, die hierzulande vor allem in der Region Zürich präsent ist, wie das Unternehmen mitteilt. Oil betreibt ein Netz mit rund 320 Tankstellen in Deutschland, Dänemark, Österreich und der Schweiz. Die Kette gehört zurzeit einem britischen Energiekonzern. Damit die Übernahme tatsächlich zustande kommen kann, braucht es noch die Einwilligung der zuständigen Wettbewerbsbehörden.
3: Viele Schweizer Landwirtschaftsbetriebe kämpfen wegen anhaltender Trockenheit mit akutem Futtermangel. Laut einer Umfrage des Schweizer Bauern hat nur ein Viertel der Betriebe genügend Heu für den Winter. Einige Betriebe haben bereits Rinder abgegeben, weiteren Tieren droht die vorzeitige Schlachtung. Das Bundesamt für Landwirtschaft prüft deshalb eine Senkung der Importzölle auf Futtermittel ab dem 1. August.
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4: Das Wetter in der Nacht, immer wieder ein paar Tropfen, möglich am Sonntag, dann wieder ein Gemisch aus Sonne und Wolken, bei Temperaturen von maximal 26 Grad.
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2: Diese Themen haben heute Schlagzeilen gemacht. Guten Abend.
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2: Grüne Nationalrätin Mariona Schlatter fordert per Vorstoß strengere Verkehrsregeln für über 70-jährige Autofahrerinnen und Autofahrer. Zur Diskussion stehen obligatorische Fahrkurse, Praxistests sowie Fahrverbote bei Nacht und auf Autobahnen. Schlatter begründet ihren Vorstoß damit, dass verkehrsmedizinische Einschränkungen wie nachlassendes Sehvermögen oder Hirnleistungsstörungen mit zunehmendem Alter deutlich häufiger würden. SVP-Nationalrat Christian Immer kritisiert den Vorstoß und wirft Schlatter vor, Statistiken zu verdrehen.
3: Wegen der anhaltenden Trockenheit haben mehrere Kantone Feuerwerksverbote erlassen. In Schaffhausen fällt deshalb das traditionelle Rheinfall-Feuerwerk am 31. Juli aus. Auch im Kanton Solothurn gilt ein Feuerwerksverbot. Ausnahmebewilligungen werden keine erteilt. Die Feuer- und Feuerwerksverbote bleiben bis auf Widerruf bestehen. Damit sind auch Höhenfeuer und Feuerwerk am 1. August untersagt. Wer dagegen verstößt, muss mit einer Buße rechnen. Die russische Botschaft in Bern greift laut den Tamedia-Zeitungen in den Abstimmungskampf zur Neutralitätsinitiative ein. In einem Papier kritisiert sie unter anderem die Übernahme der EU-Sanktionen gegen Russland und die Annäherung der Schweiz an die NATO. Der Zürcher SP-Nationalrat Fabian Molina spricht von einer Pro-Putin-Initiative. Der Solothurner SVP-Nationalrat Walter Wobmann sieht den Bericht hingegen als Beleg dafür, dass die Schweiz ihre neutrale Rolle verloren habe. Über die SVP-Initiative wird am 27. September abgestimmt. Der Hollywood-Konzern Paramount legt die geplante Übernahme von Warner Bros. Vorerst auf Eis. Grund sind Wettbewerbsklagen von 12 US-Bundesstaaten und der Drehbuchautorengewerkschaft. Über den Kauf im Wert von mehr als 100 Milliarden Dollar soll erst nach einem Gerichtsentscheid oder spätestens nächsten Juni entschieden werden. Kritikerinnen befürchten, dass der Nachrichtensender CNN unter Paramount an redaktioneller Unabhängigkeit verlieren könnte.
2: Eine kanadische Praktikantin ist an einem NATO-Standort in Belgien wegen Spionageverdachts festgenommen worden. Die Frau mit chinesischer Abstammung werde verdächtigt, im Auftrag eines Drittlandes zu spionieren und Mitglied einer kriminellen Vereinigung zu sein. Die Frau habe als Praktikantin im militärischen Hauptquartier der NATO im belgischen Mons gearbeitet, teilt die Staatsanwaltschaft mit. Gemäß belgischen Medien kam es zu einer polizeilichen Durchsuchung ihres Arbeitsplatzes und ihrer Wohnung.
3: Die Schweizer Armee prüft, alte unterirdische Militärbunker wieder in Betrieb zu nehmen. Das bestätigt das Verteidigungsdepartement dem Blick. Grund ist die verschlechterte Sicherheitslage in Europa. Der Bund hat dazu eine Studie ausgeschrieben. Sie soll zeigen, wie sich die Bunker möglichst einfach und günstig wieder nutzen lassen. Gesucht werden demnach vor allem geschützte Lagerflächen.
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4: Das Wetter in der Nacht, immer wieder ein paar Tropfen, möglich am Sonntag, dann wieder ein Gemisch aus Sonne und Wolken, bei Temperaturen von maximal 26 Grad.
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2: Diese Themen haben heute Schlagzeilen gemacht. Guten Abend.
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3: Der Schweiz drohen erneut höhere Kosten für die F-35 Kampfjets aus den USA. Der Grund? Auch die US-Armee bezahlt für neu bestellte Jets mehr als erwartet. Da die Schweiz dieselben Flugzeuge kauft, könnten die Mehrkosten auch die Schweiz betreffen, wie Zia Media berichtet. Um das Budget von 6 Milliarden Franken einzuhalten, hat der Bundesrat bereits entschieden, weniger Jets zu kaufen. Statt der ursprünglich geplanten 36 könnten es nur noch 30 Kampfjets werden. Arma Swiss betont, dass die Preise der US-Armee nicht automatisch auf die Schweiz übertragen werden können.
2: Die Benzinpreise in der Schweiz steigen und erreichen den höchsten Stand seit 2 Jahren. Nachdem die Treibstoffpreise erst am letzten Wochenende kräftig angezogen hatten, legten sie innerhalb weniger Tage nochmals um rund 4 Rappen pro Liter zu, schreibt der TCS. Für den Preisanstieg sind mehrere Faktoren verantwortlich. Neben den Spannungen im Nahen Osten belasten weiterhin beschädigte Raffinerien in Russland sowie das anhaltende Niedrigwasser auf dem Rhein die Versorgungsketten. Eine kanadische Praktikantin ist an einem NATO-Standort in Belgien wegen Spionageverdachts festgenommen worden. Die Frau mit chinesischer Abstammung werde verdächtigt, im Auftrag eines Drittlandes zu spionieren und Mitglied einer kriminellen Vereinigung zu sein. Die Frau habe als Praktikantin im militärischen Hauptquartier der NATO im belgischen Mons gearbeitet, teilt die Staatsanwaltschaft mit. Gemäß belgischen Medien kam es zu einer polizeilichen Durchsuchung ihres Arbeitsplatzes und ihrer Wohnung.
3: Bei der Fluggesellschaft Swiss droht ein neuer Streit um die Arbeitsbedingungen der Pilotinnen und Piloten. Der Pilotinnenverband wirft der Swiss vor, sich zunehmend an der Unternehmenskultur der Lufthansa zu orientieren und dabei Schweizer Werte zu vernachlässigen. Hintergrund sind die stockenden Verhandlungen über den neuen Gesamtarbeitsvertrag. Die Swiss weist die Kritik zurück und hofft auf eine baldige Fortsetzung der Verhandlungen.
2: Der italienische Tankstellenbetreiber Eni breitet sich in der Schweiz weiter aus. Ein Tochterunternehmen des Eni-Konzerns übernimmt die Tankstellenkette Oil, die hierzulande vor allem in der Region Zürich präsent ist, wie das Unternehmen mitteilt. Oil betreibt ein Netz mit rund 320 Tankstellen in Deutschland, Dänemark, Österreich und der Schweiz. Die Kette gehört zurzeit einem britischen Energiekonzern. Damit die Übernahme tatsächlich zustande kommen kann, braucht es noch die Einwilligung der zuständigen Wettbewerbsbehörden.
3: Viele Schweizer Landwirtschaftsbetriebe kämpfen wegen anhaltender Trockenheit mit akutem Futtermangel. Laut einer Umfrage des Schweizer Bauern hat nur ein Viertel der Betriebe genügend Heu für den Winter. Einige Betriebe haben bereits Rinder abgegeben, weiteren Tieren droht die vorzeitige Schlachtung. Das Bundesamt für Landwirtschaft prüft deshalb eine Senkung der Importzölle auf Futtermittel ab dem 1. August.
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4: Das Wetter in der Nacht, immer wieder ein paar Tropfen, möglich am Sonntag, dann wieder ein Gemisch aus Sonne und Wolken, bei Temperaturen von maximal 26 Grad.